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0: Das ist das Ende.
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3: Hallo und herzlich willkommen, hier ist der Bernd und ich begrüße euch recht herzlich zu meiner Sendung. Es ist Mittwoch, 17 Uhr und ihr habt Förderradio eingeschaltet. Vielen Dank dafür. In dieser Stunde 80er, 90er und das Beste von heute und starten möchte ich jetzt mit Experience und dem Titel Island of Dreams.

Wettertechnisch wurden wir in den letzten Tagen doch recht gut verwöhnt. Viel Sonne, blauer Himmel, aber die Temperaturen, ja, die könnten gerne noch ein bisschen steigen. Und mehr Informationen bekommt ihr im nächsten Blog. Musikalisch, ja, das war gerade eben Sandra Hiroshima. Und es geht jetzt weiter mit Uncle Cracker, Follow Me.

0: So, und jetzt kommen wir zum Wetter. Heute Abend bzw. heute Nacht kühlt sich das ab bis auf 3 Grad. Sternklarer Himmel, also morgen früh könnt ihr euch wieder drauf einstellen. Scheibenkratzen und vielleicht glatte Straßen, also fahrt vorsichtig und fahrt auch rechtzeitig los. So, wir kommen zum morgigen Tag. Am Donnerstag ist es den ganzen Tag sonnig. Der Wind, der weht schwach aus östlicher Richtung und die Temperaturen, hört gut zu, die Temperaturen erreichen so Höchstwerte um die 16 Grad. Also morgen wird der wärmste Tag jetzt in dieser Woche, laut Wetterbericht. Musikalisch geht das jetzt weiter. Melanie Thornton, I Wish It Was Love.
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So, ihr Lieben, und das war's jetzt auch schon wieder mit meiner Sendung mit uns durch den Feierabend hier beim Förderradio. Ich, der Bernd, ich verabschiede mich jetzt von euch. Ich wünsche euch einen schönen Abend. Bleibt alle gesund und ich würde mich natürlich auch freuen, wenn ihr morgen um 17 Uhr wieder dabei seid. Den letzten Song, den ich spielen möchte in meiner Sendung, ist von Roxette, How Do You Do? Und damit verabschiede ich mich. Ab 18 Uhr gibt's das Abendprogramm. Also es lohnt sich immer mal dabei zu bleiben. In diesem Sinne, euch noch einen schönen Abend. Bis morgen. Euer Bernd.

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3: Jawohl, und damit einen wunderschönen Dienstagabend. Hier ist Förderradio, hier ist der Howie. Und ja, hier ist eine Band aus, ja, ich glaube, Angeln kann man schon sagen, das kommt ganz gut hin, die am Donnerstagabend zweimal noch schlafen, dann live auf der Bühne stehen werden im Deutschen Haus in Flensburg. Und welche Band das ist und was sie heute im Gepäck haben, das werdet ihr in den nächsten 2 Stunden zu erfahren bekommen. Ja, und ihr habt natürlich auch heute Abend wieder die Möglichkeit, eure Fragen live hier ins Studio zu schicken. Entweder über unsere WhatsApp-Nummer 04638, 3x2, 3x3 und die 2. Oder noch besser, ihr schreibt es in die Wunsch- und Grußbox. Und dritte Möglichkeit ist natürlich auch, ihr könnt live hier in der Sendung anrufen 04638, 3x2, 3x3 und die 2. Ihr merkt schon, WhatsApp und Festnetznummer sind die gleiche. Und ihr hört schon, hier wird schon mal angeprostet. Und gleich, da legen wir los vorher zur Einstimmung. Ein wenig Musik, um die es geht, nämlich um Rockmusik. Hier sind Queen und Hammer to Fall. Gleich geht's los.

0: Hammer, To Fall, Das One, Queen. Ja, und damit noch einmal ein herzliches Hallo und willkommen zu Augenblicke. Augenblicke, eine Sendung über Themen, die ja eigentlich immer im Kontext zu Musik stehen. Und heute haben wir eine tolle Band da, die in der Bandgeschichte eigentlich noch gar nicht so lange besteht, aber schon wahnsinnig erfolgreich ist. Und was da alles schon passiert ist und was noch passieren wird und weswegen sie heute Abend hier im Studio sind, das wird uns zum Beispiel die Dani heute Abend erzählen. Grüß dich.
1: Hallo, moin.
0: Dann ist der Dirk da. Moin, moin, Dirk.
2: Moin, wunderschönen guten Abend.
0: Ja, und der Marc ist da. Ich grüße dich mal lieber.
3: Ich dich auch.
0: Ja, danke schön. Dann geht's weiter. Dann haben wir den Stefan, der Mann an den Trommelstöcken, sag ich mal.
4: Genau. Moin, moin.
0: Trommelpeter wird ja auch immer mal so böse gesagt. Und dann haben wir natürlich den Thomas noch hier im Studio.
5: Hallo, moin.
0: Hallo, moin, ja. Wir müssen heute mal sehen, wir sind ein armes Radio, wir haben leider nur 4 Gastmikrofone. Das heißt, da müssen wir immer hin und her schieben, aber ich glaube, das kriegen wir schon irgendwie auf die Reihe. Ja. Dann fange ich doch mit Dirk an. Sag mal, Dirk, Motiv ist seit 2 Jahren dein Zuhause. Und du hast sicherlich vorher auch schon musiktechnisch einiges gemacht. Magst du uns dich mal so ein bisschen vorstellen und auch so ein bisschen über die Vergangenheit, die musikalische Vergangenheit von dir erzählen?
2: Ja, also...
0: Oh, ziehst du dir das Mikro ganz dicht an den Mund ran? Das sind... Ja,
2: oh, so.
0: Ja, das ist super.
2: Motiv ist jetzt, wie gesagt, seit 2 Jahren. Steht Motiv ja seit dem 22.02.2022.
1: Mystisches Datum.
2: Davor habe ich ja, ist auch schwer zu merken. Also da kriege sogar ich hin. Und vorher habe ich ja in einer anderen Band gespielt, Gods of Nothing, ein paar Jahre. Und davor habe ich aber in keiner Band gespielt, sondern habe mit ein paar Kollegen halt nur so Mucke gemacht. Ne?
0: Mhm.
2: Also keine Auftritte, nichts, sondern nur im Proberaum.
0: Aber immer schon Rock Music immer war Rock, immer schon, schon deins, ne?
2: Ja.
0: Ja, kann man so sagen.
2: Ja,
0: Motiv, das ist jetzt, glaube ich, so ein bisschen Mischung aus harten Riffs, aus ganz viel Energie, aus tollen selbstgeschriebenen Texten und mit eurer Musik wollt ihr auch ein bisschen was ausdrücken. Sehe ich das richtig, ja, ne?
2: Ja, das siehst du genau richtig. Ja. Vor allen Dingen wollen wir, also was bei uns an allen Liedern wichtig ist, gute Laune.
0: Mhm.
2: Also Lieder sollen Spaß machen.
0: Genau.
2: Wenn das Publikum vorne steht, wenn wir live spielen, die Leute sollen halt nur Fun haben. Die sollen Spaß haben, sollen abfeiern. Da braucht sich keiner mit den Texten, sage ich soweit. Wir sind ja nicht bei Heinz-Rudolf Kunze, da wo du mit dem Hauptschulabschluss reingehst und mit dem Realschulabschluss da wieder kommst du mit nach Hause.
0: Ja.
2: Sondern wir wollen echt nur gute Laune-Mucke machen.
0: Mhm.
2: Und ich glaube, das kriegen wir auch gut hin. Und ich sag mal, zum größten Teil schreibt ja Marc unsere Musik.
0: Mhm.
2: Also er textet, er komponiert, er macht und tut. Wir sind ja normalerweise alle dabei, aber was Marc da immer raushaut, das ist das Wahnsinn. Das ist echt geil.
0: Ja, und wenn wir schon von Marc reden, können wir jetzt ja auch mal mit Marc reden. Grüß dich, lieber Marc.
4: Hallihallo, da bin ich, jawohl.
0: Du bist derjenige gewesen, der mich angeschrieben hat, Föhnradio, gibt's euch noch? Und wir beide sind dann ins Gespräch gekommen, schriftlicherweise. Und ich war froh, dass ihr mich angeschrieben habt, denn ich habe ja auch schon ganz viel von euch gehört. Ihr habt ja auch schon ganz tolle Konzerte gespielt. Ich denke da an Tarstedt oder auch ans Baltic Open Air und was weiß ich auch immer. Und da war mir natürlich auch immer ganz wichtig, euch mal hier ins Studio hineinzubekommen. Stell dich doch auch bitte mal vor, was du auch musikalisch vorgemacht hast, denn wir haben heute auch noch ein Schmankerl, was den Markt betrifft. Das wird auch noch eine ganz tolle Geschichte werden.
4: Ja, erstmal will ich mal vielen Dank sagen, Hauri, dass wir hier sein dürfen.
0: Gerne, gerne.
4: Das ist richtig klasse, dass das geklappt hat. Ich bin Marc, ich spiele den Bass. Und nur den Bass. Ich singe auch noch ein bisschen mit. Nee, ich schreibe schon, seit ich eigentlich denken kann, Lieder und mache Musik, selbstgemachte Musik. Ich bin wenig in der Lage zu covern. Das habe ich ein paar Mal probiert in meinem Leben. Das war nicht so erfolgreich. Ich habe eigentlich mit 12 meine erste Gitarre bekommen. Glaube ich, so war das. Und eigentlich von da an ging das los, dass ich selber geschrieben habe. Ja, und es hat sich dann halt ein eigener Style entwickelt über die Jahre. Ich komme eigentlich aus dem Punk dann. Habe dann wirklich Punk gemacht und dann Punk-Rock. War da auch ja unterwegs. Ich komme ursprünglich ja wo ganz anders her.
1: Okay. Jo. Das hört sich so nach Hamburg an.
4: Ja, nee, ein bisschen südlicher, ne? Nicht nur vom Kanal und so. nee, ich komme eigentlich ursprünglich vom Bodensee. Ganz
1: vom
4: tief.
1: Bodensee.
4: Das ist ganz dunkel. Habe da in der Band gespielt, wie das so losgeht mit der Schülerband und bin dann irgendwie, wie das dann so ist, ist auseinandergeflogen, weil die ganzen Menschen dann irgendwie anfingen zu studieren und so weiter, dann hat das aufgehört, aber wir waren eigentlich da unten schon ziemlich fett im Geschäft damals, junge Männer, wild, Punkrock und sind ein bisschen getourt, waren auch in Europa unterwegs und in Deutschland auf Deutschlandtour und so weiter. Aber wie das dann so, das Leben so spielt, wird es dann auch ein bisschen ruhiger mit dem Alter. Nee, und bin dann irgendwie durch Zufall jetzt auf Motive gekommen, weil Stefan über Facebook ein Inserat geschickt hat und ich war irgendwie bereit, mal wieder selber Live-Musik zu machen. Ich habe viel im Keller gesessen und für mich im Computer Musik gemacht und das ist irgendwann auch nicht mehr befriedigend. Und das war schon sehr, sehr schön, wieder im Proberaum zu stehen mit Leuten. Und was halt toll ist an Motive, das hat gleich funktioniert. Also auch was ich dann so zusammengeschrieben habe. Und ja, und was Dirk gesagt hat, ist natürlich der Punkt. Ne? Das ist, eigentlich ist das dann Spaß gewesen. Wir sind keine Philosophen der Musik, sag ich mal so. Wir sind eine Spaßtruppe. Und es ist keiner dabei, der irgendwie extrovertiert jetzt zeigen muss, dass er der tolle Macker ist. Und deswegen funktioniert das sehr gut. Und wir haben dann auch noch eine Sängerin dazu gekriegt, was wir uns sehr freut, die Dani. Denn ohne den Gesang von ihr wäre Motive natürlich irgendwie nicht das, was es jetzt ist. Weil so eine Powerstimme muss erstmal finden. Und dass das auch passig ist, dass wir eben alle miteinander super funktionieren, das ist wirklich das Wichtigste.
1: Also wir können festhalten, Marc mag es gerne, wenn die Live-Musik im Gesicht drückt.
4: Yes.
1: Ja, genau, so muss das auch sein. Und du hast ihn schon angesprochen, den Stefan, da machen wir natürlich weiter mit. Stefan, das ist der Schlagzeuger von Motive und musikalisch hast du schon einiges probiert, ne? Und hast dann irgendwann gesagt, wenn ich das mal so resümierend zusammenfassen kann, Leute, das ist alles schön, das alles toll, aber Rockmusik ist das, was ich will.
3: Ja, ist es letztendlich auch. Ja, bin zu meinen Wurzeln zurück, sag ich mal. Ich bin seit den 90ern bin ich bei in Bands zu spielen und ja, das fing auch an mit Rock, Metal, der wurde es ruhiger, der ging das teilweise sogar einmal Richtung Tanzmusik schon fast.
1: Ui!
3: dann kam eine Krankheitsphase bei mir dazwischen und dann kam eine Folkband. Das habe ich 10 Jahre gemacht, hat auch Spaß gemacht. Und hab dann mal irgendwann bei einer anderen Band ausgeholfen, weil der Schlagzeug nicht konnte. So, das war eine Rockband, eine Coverband. Und hab da dann bei der ersten Probe in dieser Band gemerkt, Mensch, die E-Gitarren. Das hat gefehlt die letzten Jahre.
1: Ja.
3: So, weil bei der Folkband, ich nenne die Jungs jetzt mal das Outfield Westwood, schönen Gruß an euch Jungs. Aber das war halt Akustik alles. Keine E-Gitarren, nichts. Das war, ja, es hat Spaß gemacht, um Gottes Willen. Und, aber dann waren doch die Gitarren wieder. Und naja, dann über Umwege, dann da probiert. Da habe ich dann auch Thomas und Dirk kennengelernt. Ja, und jetzt halt Motive. Wir drei haben dann Motive gestartet. Und ja, wie Marc schon erzählte, eine Anzeige auf Facebook losgeschaltet. Ich glaube, nach 10 Minuten hast du dich schon gemeldet. Das war echt der Hammer so.
5: Ja. Juhu, endlich!
3: Ja.
5: Ich wurde gerufen.
3: Und wir haben dann auch philosophiert, wie wir uns überhaupt, woher wir uns kennen.
1: Ja.
3: Weil wir waren auf Facebook befreundet, aber keiner wusste, wer dem anderen die Anfrage geschickt hat und wer das bestätigt hat. Wir waren befreundet auf Facebook. Warum, wissen wir beide nicht.
5: Keine Ahnung.
1: Okay.
3: Aber es sollte alles irgendwie so sein. Keine Ahnung, es war der Hammer. Die Sängerin hatten wir auch, mit der es dann aber leider nicht klappte so wirklich. Und ja, dann kam irgendwann Dani dazu.
1: Ja.
3: Und das funktionierte sofort, das war der Hammer. Ja. Erste Probe mit ihr, wir gucken uns alle, wir kriegen alle ein blödes Grinsen im Gesicht. ja, bei der nächsten Probe, wo Dani ankommt, sagt sie dann schon, ja, ich habe einen Auftritt für uns.
5: Stimmt.
3: Und, ja, so, ja, nee, ist klar, passt schon. Ja, nee, wirklich jetzt und ja, dreimal geprobt und los auf die Bühne. Das war wirklich, also...
5: Crazy, echt.
3: Das war echt verrückt, ja. Aber jetzt also

0: genauer
1: drauf. Da halte ich jetzt wieder mal einen Sabbel hier. Ja, alles klar.
2: Ja, das war mal irgendwie viel zu erzählen.
0: Ja, ja, das ist cool, weil dann kommen wir nämlich, glaube ich, auch zu dem Ding, was das Schmankerl sein soll. Thomas, wir machen weiter mit dir. Klau dir doch einfach so und das Mikro schön dicht vom Mund. Genau, dann kann dich jeder hören. Thomas, auch du bist, ja, ich glaube, größenmäßig der größte, breiteste. Bist du auch mit deiner Gitarre der lauteste bei Motiv? Und ja. Wo kommst du musikmäßig her? Bist du auch schon von Anfang an Rocker?
3: Also Stefan ist lauter. Das ist schon mal klar. Ich weiß nicht, meine Wurzeln, da will ich mal sagen, dass ich schon als Dreijähriger Gitarren bei meinem Onkel gesehen habe.
0: Okay.
3: Und ich weiß nicht, da ist so ein Reiz, so ein da ging was aus.
0: Es ist Magie passiert,
3: ja,
0: ne?
3: Ja. Das hat aber noch bis zum 15. Lebensjahr gedauert, dass ich dann mal eine Konzertgitarre bekam.
0: Mhm.
3: Und dann habe ich mir die Griffe so aus Heftchen zusammengeschnippelt und geübt und gemacht und ne, The House of the Rising Sun ist
0: ja, das ist der das Klassiker, ne? Lied,
3: das war, ist bei vielen so irgendwie.
0: Ich glaube C, F, keine Ahnung, ist egal.
3: Ja.
0: Habe ich damals auch als erstes Lied spielen können. Ja, cooles Ding.
3: Naja, wie dem auch sei. Und dann habe ich mit einem Kumpel, der spielte ein bisschen besser als ich. Oder doch schon ein ganzes Stück besser. Und bei dem war ich ganz oft. Und mit dem habe ich zusammen Gitarre gespielt.
0: Hm.
3: Da waren dann Marius Müller-Westernhagen, Nena, was so in den 80er Jahren, 90er Jahren so heiß gedudelt wurde am Wochenende mit einer Flasche Bacardi zusammen.
4: Ja.
3: Und hin und her. Und
1: also der Ball der einsamen Herzen wieder.
3: Ja. Im Hinterkopf hatte ich aber auch immer eine E-Gitarre so. Ich hatte schon Lust so mit E-Gitarre Overdrive Krach zu machen.
0: Mhm.
3: Und irgendwann mal kaufte ich mir dann einen kleinen Verstärker und eine E-Gitarre.
0: Ja.
3: Und dann ging dann die Reise los. Und ein paar Leute, die ich kannte, die machten schon Musik. Und da haben wir in der Kirchengemeinde in so einem kleinen Kämmerchen haben wir ein bisschen Krach machen dürfen. Und dann lernte ich Dirk kennen, dann bin ich da eingestiegen. Und nach der Band ging das dann schon fast mit Motiv los.
0: Ja, ja. Ich glaube, früher in den Gemeindehäusern, da ging so richtig was, ne? Also ich habe früher in den Gemeindehäusern bei der Kirche habe ich auch das erste Mal in einer Band mitgespielt. Und ich glaube, die Zeiten, die waren schon richtig cool.
1: Das ging auch nur in Norddeutschland, in Süddeutschland nicht.
0: Wahrscheinlich nicht, nee. So, und dann kommen wir jetzt mal zum Wichtigsten. Deswegen habe ich sie mir bis zum Ende aufgespart. Denn sie braucht kein Instrument, denn ihre Stimme ist das Instrument bei Motiv. Dani,
5: Hi. Erzähl
0: mal, hallo. Wie bist du zu Motiv gekommen? Was hast du vorher gemacht musiktechnisch? Erzähl doch auch noch mal ein bisschen von dir.
5: Also ich bin noch nicht so lange im Musikerleben am Start.
0: Mhm.
5: Ich hatte eine Band vor Motiv, das war eine Coverband.
0: Okay.
5: Genau, die hat sich dann nach ein paar Jahren dann aufgelöst und dann habe ich eine neue Coverband gegründet mit unserem ehemaligen Gitarristen auch von dort. Mhm. Mit denen bin ich auch immer noch am Start.
0: Okay.
5: Und dann habe ich aber, da ich ja auch eine Rockgöre bin und schon immer war und es auch sehr liebe, hat mich die Anzeige von Stefan, also ich bin da nicht bei Facebook, aber habe diese Anzeige dann bei eBay Kleinanzeigen tatsächlich entdeckt.
0: Okay.
5: Und das hat mich angesprochen. Da habe ich mich dann gemeldet und dann hieß es ja, ich schicke dir mal 3 Songs, du hast jetzt eine Woche Zeit und da ist jetzt auch noch ein anderer Typ, der sich als Sänger bewirbt.
2: Stimmt.
5: Und wir treffen uns dann nächste Woche, wenn du das dann bis dahin drauf hast. So.
0: Ja.
5: Und da habe ich Vollgas gegeben, meine Familie ist im Dreieck gesprungen, weil es lief im Bad, im Auto, in der Küche, nur Motiv, eine Woche lang. Und ich habe mich gut vorbereitet und dann bin ich hingefahren und es war gleich ganz, ganz großartig.
0: Okay.
5: Und als wir dann die zweite Probe hatten, war ich auf Toilette und als ich wiederkam,

0: lag auf meinem Handy, das lag auf dem Tisch, lag auf meinem Handy ganz liebevoll ein Mancherie und der Proberaumschlüssel. Das war eine sehr schöne Geste.
1: Ja, wie cool ist das denn? Da,
0: genau.
2: Ja, wer war das?
0: Ich weiß das bis heute nicht, wer das war. Aber ich habe mich gefreut.
2: Na, dann wollen wir da gar nicht. Dann wollen wir da gar nicht weiter bohren. Das wollen wir dann ja im Verborgenen lassen. Am Donnerstag, also in 2 Tagen, kommt das, weswegen ihr hauptsächlich auch hier seid. Natürlich erster Linie, um euch vorzustellen, aber natürlich auch auf euer Album hinzuweisen. Und wir reden über eine Band, die vor knapp 2 Jahren sich erst gegründet hat und jetzt bereits mit einem Album herauskommt und um die Ecke kommt. Divided Country heißt das Album, geteiltes Land. Warum?
0: Passt einfach zur Zeit, ne?
2: Und ich meine, warum nicht warum das Album, aber warum der Titel, so wollte ich sagen.
3: Ja, genau, was Dani gerade sagt, das ist schon richtig. Also das geteilte Land, die Story zum, eigentlich der Song, das ist ja auch ein Song auf der Scheibe, ist eigentlich im Kopf entstanden in Belfast in Nordirland. Mhm. Als ich da unterwegs war und ich war an der Falls Road, ich weiß nicht, ob das jeder kennt, aber die Falls Road ist im Prinzip das Zentrum, was wir noch aus den 70er, 80er Jahren kennen, als die schweren Kämpfe zwischen den Engländern und den Nordiren stattfanden in Belfast. Und ich bin da durchgefahren und war an der Falls Road, wo die Mauern auch noch stehen und abends auch noch die Türen verschlossen werden von Katholiken zu den Protestanten rüber. Und das hat mich total schockiert. Mhm. Dass das immer noch so ist. Da ging eigentlich der erste Klick im Kopf los. Da hat sich dann auch eine Melodie schon gebildet. Aber ich konnte das irgendwie transportieren, als ich dann wieder zurück war. Wenn man sich die Welt im Moment ansieht, ist überall dasselbe und die Menschheit ändert sich irgendwie auch wohl nie richtig. Sind überall noch Mauern. Ich will jetzt nicht großpolitisch von den Mauern in Deutschland noch reden im Kopf. Aber es gibt doch noch Unterschiede auch in Deutschland im Gedanken zwischen Ost und West und so weiter. Der Balkan ist immer noch am Brennen im Prinzip und so weiter und so fort. Also man kann überall in Europa auch hingucken, dass es Schwierigkeiten ist und so ist das Ding entstanden. Und dann kam die Melodie dazu, ich musste unbedingt da irgendwie Druck reinbringen und Punkrock und da musste viel Musik und Druck rein. Und
2: musste was passieren, sagst du.
3: Ja, und dann eben dazu dann die Stimme von Dani, das war dann wirklich schon gewaltig. Also das ging gleich ziemlich früh im Proberaum auch los, so ich mir das vorgestellt habe im Kopf. Ich schreibe die Dinger ja immer selber irgendwie und nehme die
0: im
3: erstmal.
0: Auto.
3: Im Auto passiert das meistens, ja, wenn ich unterwegs bin.
0: Grenzmeldung. Im Auto.
3: Ich bin beruflich schon viel unterwegs, sondern ich schreibe eigentlich im Kopf dann immer im Auto schon und dann bringe ich das nach Hause und mache das mit der Gitarre und spiele das dann. Ja, und so entsteht das dann und habe das mitgebracht und das ging dann auch genau so los, wie es sein sollte. Also da ist schon viel Geschichte auch drin in dem Song. Also ich will jetzt nicht der große Politisierende sein hier, aber der Song ist wirklich unser politischster Song.
2: Ja, und dann stellen wir den mal ein bisschen weiter hinten an, damit wir nicht gleich zu sehr politisch werden. Denn ihr habt die erste Auskopplung aus eurem Album war, glaube ich, I Like It, ne?
3: Yes.
2: Ja, und das solltet ihr auch euch unbedingt mal anschauen, weil das ist wirklich so ein bisschen auch die Studioarbeit mit zu sehen und wie das alles so entstanden ist, habe ich das Gefühl. Und deswegen habe ich auch gleich gesagt, dieses Video muss beim Förderradio auf die Seite, weil ich finde es richtig gut. Nur bei dem Song, da war ich erstmal so, was ist denn das jetzt? Ich denke, das ist eine Rockband. Die ersten paar Takte, da denkt man so, okay, Stefan.
4: Metronom.
2: Alles von dir selbst gemacht. Ich rede gar nicht weiter. Wir wollen uns diesen Song anhören, weil der macht richtig Bock. Der macht Spaß. Man kriegt ein Grinsen ins Gesicht. Vor allen Dingen eine Stelle in dem Song, Do You Really Like It? Oder was er da sagt. Hört selber rein, hier sind Motive und I Like It.

0: das waren Motive und I Like It, das Ganze hier beim Förderradio am Dienstagabend. Und der Donnerstagabend, das sind nur zwei Tage weiterhin. Also Leute, da habt ihr die Chance, die fünf live auf der Bühne zu sehen und zu hören vor allen Dingen. Und I Like It ist ja mit Sicherheit mit in der Setlist, oder?
1: Nein, haben wir gestrichen. Nein,
2: das wissen wir doch nicht.
0: Ja.
1: Selbstverständlich ist das dabei.
0: Ja, natürlich, natürlich. Ja, wir haben gerade eben während I Like It lief schon mal so ein bisschen gesprochen. Das Endprodukt ist dann das Ergebnis harter, langer und toller Arbeit, oder?
3: Jo. So hart kommt einem das in dem Moment gar nicht vor, ne?
1: Also. Nein, was auch Spaß gemacht hat. Es hat einfach Spaß gemacht.
0: Ja, und ihr habt das Album wo? Wer hat das mit euch zusammen gemacht, gemischt, gemastert?
1: Das war das Cliff-Studio in Böcklund mit Roger Wallmann. Und ein ganz großes Dankeschön an ihn. Der hat eine super Arbeit gemacht.
3: Super Typ. Mhm.
1: Also ich glaube, wir haben ihm manchmal auch den letzten Nerv geraubt.
3: Dafür haben wir ihn mit Schokolade gefüttert.
1: Ja, genau, stimmt.
3: Das war okay.
1: Nein, souverän und hat noch viele Ideen mit reingebracht, auf die wir selber nicht gekommen sind. Und das hat echt nochmal viel gebracht. Wie gesagt, es hat echt Spaß gemacht.
3: Immer wieder. Roger, immer wieder.
1: Ja, wir kommen wieder.
0: so eine Studioarbeit, wie muss man sich das vorstellen? Ihr kommt da, baut eure Sachen auf, spielt einmal, der nimmt es auf und fertig, oder?
4: Ganz
0: anders, oder?
4: Ja, das Entscheidende ist wirklich, Roger an der ganzen Geschichte strahlt eine unglaubliche Ruhe aus. Mhm. Und nimmt die ganze Hektik und den Stress, den man dann hat, dass man ja auch alles richtig spielen möchte. Und wir haben ja auch geübt, immer nur diese drei Songs, die wir an einem Wochenende aufgenommen haben, weil wir nur das Wochenende hatten, von Freitagabend bis Sonntagabend. Das steht und fällt wirklich mit dem Mann am Mischpult und da ist Roger einfach fantastisch, kann man einfach nur so sagen. Mhm. Selbst wenn man dann ins Schwitzen kommt, er merkt das auch und er bleibt immer ruhig. Und das ist entscheidend. Also, und es ist genau nicht das, was du gerade gesagt hast. Es passiert nämlich genau nicht so, wie es in vielen Studios. Also ich habe viel Zeit in Studios verbracht in meinem Leben und ich habe auch verschiedene Typen am Mischpult kennengelernt und so einen wie Roger habe ich noch nicht kennengelernt und das ist wirklich spitze, weil oft ist es wirklich so, dass man in Studios kommt, da sitzen die Menschen und die sagen, ja, dann macht mal. Dann nehmen die auf, mischen da irgendwas zusammen, mastern das noch und dann war es das. Und dann wird kassiert und die Rechnung geschrieben. Und das bei Roger völlig anders. Also Roger ist für mich ein Produzent, der ein eigenes Hirn damit reinbringt. Der hat sich schon vorab natürlich mit unseren Songs beschäftigt. Da kommt man nicht ungeplant rein. Und er hat das Ganze also wirklich geleitet, so muss man das sagen. Und so finde ich das auch perfekt. Also,
0: ich glaube, dass da muss man aber als jemand, der das Studio betreibt, aber auch vielleicht aufpassen, das Original nicht so sehr zu verändern, sondern eben halt nur zu bereichern. Ne?
4: Genau, das korrekt.
0: Und ich glaube, das ist sehr viel Fingerspitzengefühl. Ne?
4: Exakt.
3: Das hat er ziemlich gut drauf. Ja. Ein bisschen Würze.
0: Ja, genau. Vielleicht hier nochmal so ein kleines bisschen da, ein kleines bisschen. Genau. Ja, Wahnsinn. Und herausgekommen sind eben halt diese sechs Songs, die alle übermorgen im Deutschen Haus gespielt werden. Und
3: auf jeden Fall.
0: Ja, für euch.
2: Da gehen wir von aus.
4: Ja. Wir spielen auch einen Song, den wir noch nie live gespielt haben. Genau. Das spielen wir? Da freue ich mich ganz, ganz doll drauf.
2: Ich auch. Hm?
3: Welcher?
4: Salvation.
3: Ach so.
0: Ja, nicht so viel verraten.
4: Nein, das kommt
0: ja noch. Ich muss hier eine Parabel aufbauen, weißt du?
4: Ich gehe jetzt raus.
0: Ja, nein, so ein Album, wie lange habt ihr von Freitag bis Sonntag, wie lange braucht man für einen Song, dass man den in eine Kiste hat? Das
1: kann man so nicht draus, das kann man nicht sagen. Also.
3: Schon Tag schon, kann man sagen.
1: Ja, das kommt mir drauf an. Einige gehen schnell, bei einigen und ich weiß mal bei dem Stück, das ich jetzt nicht nennen darf, was wir noch nicht live gespielt haben. Weil da hat sich wirklich viel getan, da haben wir viel gearbeitet. Da haben wir echt lange dran gearbeitet und das ist so fett geworden, das Ding, wo wir sagten, Alter, sind wir das wirklich noch? Mhm. Weil wir können das auch live wirklich so spielen, wie wir das im Studio aufgenommen haben. Und das finde ich so das Geile daran.
0: Und das ist nicht mehr selbstverständlich heutzutage. Ja. Ne? Das ist so. Ne? Das Handwerk.
1: Und ich glaube, I Like It war relativ schnell drin. Ne?
2: Das war ganz schnell drin. Dauert nicht.
4: Ja, das ist ja auch Punkrock, ne? Ja. Drei Akkorde
1: und so durch.
0: Ja. Ja, cool. Wir wollen gleich natürlich den nächsten Song aus dem Album Divided Country vorstellen. Vorher machen wir aber mal eine kleine Pause. Wir haben nämlich schon über eine halbe Stunde jetzt hier schon Informationen an euch weitergegeben. Das heißt, ihr zu Hause braucht auch ja mal so ein bisschen Ruhe. Machen wir zwei Songs und die spiele ich natürlich aus der Playlist, die Motive mir vorher gegeben hat. Dabei sind Flogging Molly mit Drunken Lullabies und dann kommt Greta Van Fleet und sie ja, bringt uns ihren Song When the Curtain Falls hier über den Äther. Und liebe Leute, hört Greta Van Fleet mal an. Die hat eine Röhre. Das ist unfassbar, fast so gut wie Dani.

0: Ja, goodbye sagen wir natürlich noch nicht, denn wir sind ja noch lange nicht am Ende der heutigen Sendung Augenblicke. Und heute geht es eben um den Augenblick mit dem Motiv zu genießen. Musik, die aus Angeln kommt, Musik, die aus dem Herzen kommt und Musik, die begeistert. Denn ja, bei den vielen Veranstaltungen, wo Motiv bis jetzt gespielt hat, sind sie immer super gut angekommen und das wird in Zukunft sicherlich auch so bleiben. Ich habe mir vor der Sendung gedacht, nee, die Frage stellst du jetzt nicht, weil die stellt sicherlich jeder. Aber ich tue es trotzdem.
1: Oh.
0: Motiv.
2: Wo kommt der Bandname?
0: Warum?
3: Das frage ich mich heute noch.
1: Ja. So, Stefan, dein Auftritt.
4: Also Marc und ich kamen dazu und es war schon so.
3: Ne? Ja, das war schon so. Ja. Ja, ja. Ist auch wieder auf meinem Mist gewachsen, ja.
0: Erstaunlicherweise.
3: Ja, ging ja als Arzt Dirk, Thomas und ich, wir drei haben ja den ganzen Kram eigentlich gestartet. Und da ging es los, ja, ein Bandname muss irgendwie her. Ich hatte dann im Kopf Not For Sale. Warum auch immer, das schoss mir gleich durch den Kopf. Guckt ins Internet, da hat wirklich eine Band, ich glaube auch Stade kommen die, die sind gar nicht so weit weg. Die haben sich ein paar Wochen vor uns, haben die sich diesen Namen gesichert, wo ich denke, scheiße. Und dann, ich habe weitergesucht, dann dachte ich irgendwie, ein Begriff aus der Musik muss das irgendwas sein. Und geguckt und dann fand ich das, den Begriff Motiv. Und das beschreibt eine wiederkehrende Noten- oder Tonfolge, die innerhalb eines Stückes wiederholt vorkommt.
0: Mhm.
3: Und auch geguckt, Motiv gibt es auch schon, da gibt es so viele Seiten. Dann sagte Thomas, hey, doch ein zweites F dran.
0: Ja.
3: Das war der Name, so Motiv.
4: Großartig.
3: Das ist, so ist der Name entstanden.
0: Ja, nur auf Facebook nicht, da werdet ihr mit einem F geschrieben.
3: Nein.
0: Doch.
3: Eigentlich, das wäre mir jetzt neu.
4: Ist das so?
0: Ja, gucken wir uns gleich, wenn mal wieder Musik läuft, gucken wir uns das an.
3: Aber eigentlich ist das egal.
0: Ja, völlig Wurst. Ja,
3: Bandnamen sind sowas egal. Wenn man jung ist, ist das immer ganz wichtig, ja. Habe ich festgestellt.
0: Ja.
3: Verkünstelt man sich damit. Letztendlich geht es um Sound, um Mucke. Und
0: genau.
3: Entscheidend.
0: Ja. Genau so ist es. Und der Marc hat ja schon ein bisschen über, ja, den Song Divided Country und auch über den Namensgeber des Albums gesprochen, über den Song Divided Country, den wir jetzt gleich auch hören werden. Wir sprechen mal über die, ja, die bis jetzt gewesenen Konzerte, wo ihr gewesen seid. Und ich glaube, das größte war das Baltic Open Air. Und das als eine relativ frisch zusammengesetzte Band, da geht einem so einiges durch den Kopf, oder? Was habt ihr gedacht, wie ihr auf einmal mit auf der Liste der Bands stand, die dort auf der Bühne performen werden?
3: Ja, geil natürlich, ne?
4: Echt
3: abgefahren. Ja, also schöne Sache. Das hat aber auch damit zu tun, man muss natürlich ein bisschen, ich nenne es mal, positiv-aggressiv an die Sachen angehen. Man muss die Veranstalter nerven, ja. Vor allem, wenn man unbekannt ist natürlich. Aber ich glaube, wenn man den richtigen Ton und die richtige Situation erwischt, funktioniert das. Und ich war mir sicher, dass wir Mucke machen, die dorthin passt. Und ich glaube, es hat natürlich ein bisschen gedauert mit hinterherlaufen, aber dann kam irgendwann, jo, so Mucke wieder. Und das ist schon, das war richtig, richtig groß.
0: Ja, wie viele Zuschauer waren da?
3: Ach, man muss immer sehen, das sind zwei Bühnen. Wir haben ja nicht auf der Hauptbühne gespielt, das muss man einfach mal nur sagen.
0: Ja,
3: da würden wir gerne spielen, aber auf der Hauptbühne. Wir haben auf der kleineren
4: Zwinker,
3: Bühne gespielt.
4: Zwinker.
3: Genau. Hallo Daniel. aber das war der schlimmste Tag, den ich in meinem Musikerleben hatte. Denn es war irgendwie, ich weiß gar nicht, wie heiß das war.
0: Ach ja, das war brutal
3: heiß, richtig. Wir haben beim Aufbauen ein Kabel einstecken, lief mir schon das Öl, das war unglaublich. Und wir haben unter einer schwarzen Plane praktisch von der Bühne gespielt, die nach hinten verschlossen war. Es kam kein Wind durch und die Sonne stand genau voll vorne an richtig. Der Bühne. Aber es war toll.
4: Und ich kam noch mit Restalkohol frisch aus dem Zeltlager.
0: Das
4: war hardcore, echt.
3: Ja. Ja. Aber war klasse, das war mittags um 12. Da ist ja meistens auf dem Baltic dann auch noch so, wie auf Wacken und wie die großen Konzerte immer sind, da sind noch viele in der Haia, weil die ja alle sollen ja
4: ausnüchtern.
3: Nicht, aber ja. Ein bisschen viel trinken und so. Aber es war trotzdem was los und
0: ja.
3: Da war, also die Stimmung war gut und ich glaube auch die Leute fanden das ziemlich abgefahren, was wir da machen so.
0: Mhm.
3: Ja.
0: Man soll es ja nicht glauben, aber es gibt ja in Schleswig-Holstein so viele familiengeführte kleine Open Airs. Und ich glaube, Tarstedt ist eines der Konzerte, wo viele Menschen hinkommen, die auch viele Jahre schon dahin gegangen sind. Ne? Tarstedt ist, glaube ich, ein so ganz, schön. Ganz wichtiges Konzert. So, ne?
5: Schön.
0: Oder?
5: Kult.
4: Ja. Absolut, ja. Schön.
3: Das ist ein Kult-Ding. Knaller.
4: Das war echt diese Atmosphäre da mit Strohballen, Sofas, dieser kleine Dreiseithof. An alles wurde gedacht. Es war ganz kuschelig und trotzdem ganz professionell. Und,
3: absolut.
4: Also die haben an alles gedacht und es hat super viel Spaß gemacht. Geile Stimmung, geiles Wetter, geiles Bier, geile Leute. Also es war einfach, das war sehr, sehr perfekt.
6: Ja. Entscheidend absolut. Ist aber auch da, muss man auch sagen, die Professionalität, die Jungs da und absolut. Die Mädels abliefern. Tarstedt ist... Also es ist eine Lied Open Air, muss man wieder Arne Eggert wieder einfach mal hochloben. Sowas gibt es in Deutschland ganz selten. Mhm. Mit so einem professionellen, mit einer professionellen Technik, was da gearbeitet wird. Ich bin immer noch unglaublich begeistert, was da passiert ist. Wir sind auf die Bühne, wir sind da wirklich aufgenommen worden. Da ist alles organisiert, durchorganisiert bis ins Letzte. Und der Monitor-Sound, also der Sound, der auf der Bühne ist für die Band. Wir hören ja immer nie, dass sie das Schlimme an Musik machen. Man ist oben auf der Bühne und man hört gar nicht, was unten draußen passiert, wie das ist. Aber man hat einen eigenen Sound auf der Bühne. Und was da passiert ist, muss ich sagen, das war wirklich phänomenal.
4: Ja.
6: Und da kann man nur Dankeschön sagen. Und dadurch spielen wir auch. Wir sind wirklich abhängig davon. Wir sind so eine Band, die braucht einen Sound auf der Bühne. Und dann sind wir auch gut, richtig gut. Das entscheiden und das ist da passiert. Und dann das Ganze drumherum. Wie das aufgezogen ist, es ist ein Traum. Ich kann nur jedem sagen, geht dahin, nach Tarstedt, geht zum Angelito Open Air, kauft euch noch die Karten dort, wenn es noch welche gibt, weil es ja begrenzt ist. Ist ja ein alter Dreiseithof, der da ausgestattet ist. Und da kommen deswegen auch die ganzen großen Bands auch hin. Ich meine, es war schon toll, mit DAD da praktisch zusammen auf der Bühne zu stehen.
3: Ja, was haben wir da geschrieben?
6: Pennywise aus Kalifornien war da. Das war schon ein großes Kino und ich würde auch gerne da nochmal spielen. Ich habe das Arne auch schon gesagt.
0: Ja, man kann ja nur hoffen und das ist vielleicht auch von mir jetzt so ein Träumchen, dass unsere Landesregierung sagt, Kultur und Kulturförderung muss auch genau in solche Richtung gehen und auch solche Gastgeber, solche Veranstalter, die solche Veranstaltungen ins Leben rufen oder auch am Leben erhalten. Und wir wollen hoffen, dass das noch ganz, ganz viele Jahre so ist, dass man denen auch mal ein bisschen Förderung zukommen lässt. Ne? Ich glaube, das wäre eine ganz tolle Geschichte.
5: Ja.
0: Ne?
5: Ja, was wir bei Tarstedt noch erlebt haben, war ja, wir kamen auf die Bühne und wir wurden da behandelt, also wie eine große Band. Wir sind eine kleine Hobbyband. Nach uns spielte dann Maroon. Die waren auf Welttournee, am nächsten Tag hatten die einen Auftritt in San Francisco. Und wir wurden genauso behandelt auf der Bühne wie die. Wir wurden so abgemischt, die haben sich Mühe gegeben, da die Jungs. Und da haben wir Soundcheck gemacht. Und was Marc schon sagte, wir kriegen den Sound ja auf der Bühne gar nicht mit. Aber da saßen unten Bekannte von mir. Er sagt, wir haben nur den Soundcheck gemacht, da wurden die von den Gitarren und vom Schlagzeug wurden die dort schon weggeblasen.
0: Ja, geil.
5: Und dann da danach hier zu spielen, mit dem Sound auf der Bühne, es war also.
6: Und da war auch richtig was los dann.
5: Da war volle Hütte, die haben alle mitgemacht, da die Leute.
4: Und ein Wahnsinns-Catering. Da auch nochmal an der Stelle.
5: Also
4: Wahnsinn.
5: Pappensatt ohne Ende. Das war was wie Opa. Also das war Opa.
0: Ja, aber ich,
5: deswegen müssen wir wieder hin.
0: Aber ich glaube, das ist auch ganz wichtig, weil wenn man sich als Band wohlfühlt, dann hat man auch Lust und bringt viel mehr dann auch auf der Bühne. Und wenn man mal schaut, wie Thomas sitzt da jetzt, als wenn er kein Wässerchen trüben kann und auf der Bühne wird er da zum Werwolf mit seiner Gitarre. Das geht mal richtig ab da. Also das ist schon toll, was ihr da auf der Bühne so zeigt, dass es. Und vor allen Dingen, man kann nicht unterscheiden, ist es jetzt, kommt es vom Band, kommt es von der Konserve oder ist es live gespielt? Ihr seid live genauso gut wie von der Konserve, ne?
4: Dankeschön.
0: Oder? Ja, es ist einfach so. Und man
3: das kann gibt das keine Freikarten dafür, ne? Das weißt du schon.
0: Ach so, ja, also. Na ja, gut, dann strenge ich mich auch nicht mehr. Nein, nein, ich find das so toll. Oder viele Menschen sagen immer, oh, Schleswig-Holstein, da ist ja nichts los. Ne? Wird ja nichts angeboten. Leute, es wird so wahnsinnig viel angeboten. Ihr müsst nur mal hingehen. Das ist immer das... Das Entscheidende. Wir wollen den nächsten Song und wir haben gerade eben schon vom Marc gehört, worum es geht in dem Song. Den wollen wir uns jetzt anhören. Hier sind Motive und Divided Country.

0: Divided Country, das war ein Motiv und ja, wir haben gerade während des Songs geschnackt und haben festgestellt, ey, die Stimme von Dani passte super gut zu diesem Song. Also es hätte keine andere Stimme das so machen können. Ne? Haben wir gerade? Ja, haben wir. Haben wir, ja.
1: Haben wir.
0: Ja, und dann habt ihr ein ganz tolles Konzert gespielt auf einer Veranstaltung, die nannte sich, ich glaube, Rock Against War.
2: Das war unser erster Gig, genau. Ja. Nach zwei Wochen der.
1: Wir hatten nur drei Songs.
2: Ja. Mit dreieinhalb.
0: Nein. Genau. Ja, das war, glaube ich, an der Hafenspitze in Flensburg, ne?
2: Nee, das Land? War...
0: Oder, nee, in Schleswig war das,
2: ne? Auf der Freiheit in Schleswig,
0: auf genau. Genau. Und erzähl, wie kamt ihr dazu? Du hattest den ja sofort, den Gig für die Band. Erzähl mal.
2: Also unten auf der Freiheit hatte ich damals mit meiner alten Band den Proberaum. Und wir haben da auch Proberaumnachbarn. Eine Band, mit der wir am Donnerstag glücklicherweise zusammenspielen. Mhm. Mit Now. Und der Schlagzeuger aus der Band, Hans, der hat... sich sofort berufen gefühlt, da was zu unternehmen. Wir brauchen irgendwie Spenden, wir müssen irgendwas machen. Und dann hat er das eigentlich aufgezogen. Und da wir halt uns aus dem Proberaum kannten, hat er mich angerufen und gefragt, hast du irgendeine Idee, Location? Das hat sich da ja angeboten, da bei Muttis unten auf der Freiheit. Und ja, so kam es dann, dass ganz viele Bands zusammengetrommelt wurden. Und unter anderem hat er uns dann gefragt, ob wir auch Bock haben. Und ich habe gesagt, naja, wir sind seit drei Wochen am Start. Wir haben drei Songs, aber ja, selbstverständlich. Und das ja, kann man auch nur mit Motiv machen, sowas. Das hätte ich auch sonst niemals gemacht. Das war... Es war cool, es war geil und da war viel los und für einen richtig guten Zweck und hat echt Spaß gemacht.
0: Ja, und ich glaube, das war das Hauptanliegen, genau. dieser gute Zweck.
2: Genau.
0: Und ich spreche das an. War der Song dabei?
1: Welchen meinst du jetzt?
0: Ja, unser Schmankerl.
2: Ja.
1: Ja, aber ganz zum Schluss. Also, ich möchte nur eins kurz sagen dazu. Also,
0: klar,
1: das war entscheidend für alles, was jetzt bis jetzt passiert ist. Dieser Auftritt, unglaublich, weil das ja eigentlich so eine Charity-Veranstaltung war und wir haben nur drei Lieder gehabt und waren ja eigentlich noch 15 Minuten durch. Und wir haben die drei Dinger da rausgeballert und irgendwie ist irgendwas passiert. Die Leute waren irgendwie zwischen paralysiert und völlig aufgeregt. Mhm. Ich weiß nicht, was erwartet worden ist, aber jedenfalls sind viele Leute auf uns zugestürmt danach, muss man wirklich so sagen. Mhm. Auch Veranstalter von anderen Sachen, wo wir dann auch Auftritte gekriegt haben, die waren so begeistert. Und das war natürlich auch für uns das Gefühl, dass wir irgendwie doch nicht alles falsch machen, sondern dass wir irgendwas rüberbringen oder irgendwas machen, was wohl anders ist als vielleicht bei anderen. Mhm. Und das war wirklich der Start. Ohne das hätten wir diese ganzen Auftritte, die wir jetzt auch alle gehabt haben, in Vielzahl nicht gehabt. Also das muss man einfach sagen. Ja. Vielen Dank für das alles. Dadurch ist auch im Prinzip der erste Start mit dem Tarstedt Open Air, mit dem Angelito Open Air gekommen, weil der Arne Eggert auch zufällig da war. Okay. Man muss in dem richtigen Moment an der richtigen Stelle oftmals sein, so wie das so immer ist im Leben. Ne?
0: Absolut, definitiv. Ja, und ich will auf den Punkt hinaus, wie Marc und ich den heutigen Abend miteinander besprochen haben und ich dann gesagt habe, ja komm, dann schick mir noch mal ein paar Songs, die ihr heute Abend während der Sendung hören mögt, zu und so kamen wir dann ins Schreiben und dann schickte Marc mir einen Song und dann erzählte er dazu, ja, ne, und den habe ich geschrieben und geht um Krieg und der passt in die heutige Zeit, ne, wir schauen in die Ukraine, wir schauen zum Gazastreifen Jerusalem dahin und überall Krieg und alles und sagt er, deswegen passt dieser Song auch so wahnsinnig toll dazu und wir haben eben halt dieses Konzert gehabt, Rock Against War und ja, dann hast du mir den Song Go War Takes It, War Wants to Take, so heißt es genau. Erzähl mal ein bisschen dazu.
1: Also das Ding ist uralt.
0: Okay.
1: Da war ich noch klein, als ich das geschrieben habe. Also ich spiele das wirklich sehr, sehr selten. Eigentlich meistens gar nicht. Ich finde einfach, es passte gerade beim Rock Against War Festival unglaublich gut, weil es ja der Krieg war 12 Tage alt, als das Festival stattfand.
0: Mhm.
1: Und ich habe mir während des Konzerts, das war nämlich praktisch das vierte Lied, das ja eigentlich von mir war, überlegt die ganze Zeit, ob ich das machen soll oder nicht. Ob das jetzt zu aufgesetzt wirkt oder nicht. Und der Gig war einfach so geil, dass ich so in Adrenalin war, dass ich sagte, ich mache das jetzt. Und ich habe das mit Dani dann zusammen gemacht. Wir hatten eine Probe vorher, hatten wir für eine Viertelstunde das zweimal probiert. Und das hat super funktioniert mit zwei Stimmen. Habe ich noch nie in meinem Leben vorher gemacht bei dem Lied. Mhm. Wir standen dann da ziemlich mit den Hosen voll vor der Masse da. Und dann haben wir das Ding einfach gesungen. Ich habe vorher noch auf Russisch kurz mal was zu Krieg und Frieden erzählt. Irgendwie war das mystisch. Die Leute waren wirklich, ja. Da war erstmal Ruhe. Wobei vorher war ja bei den Songs immer Action und alle am Abflippen. Und nach dem Song war erstmal Ruhe.
0: Ja.
1: Das passte natürlich, so blöd das klingt, mit Passen. Aber der Krieg war wirklich, wie gesagt, 12 Tage alt. Und man wusste ja noch gar nicht, was kommen wird. Und wenn man das heute sieht, es ist unglaublich. Und deswegen, glaube ich, ist dieser Song auch für immer in mir drin sowieso, aber der ist immer aktuell.
0: Und ich muss ehrlich gestehen, ich kannte den Song überhaupt nicht. Ich war auch leider nicht auf dem Konzert. Ich habe den Song gehört und habe gedacht, alter Schwede, ne, der geht mal richtig unter die Haut. Ja. Und wenn man dann auch noch den Text mal so ein bisschen genauer sich anhört, also Chapeau, ein richtig geniales Musikstück, muss man wirklich sagen.
2: Ja.
0: Deswegen seid ihr, glaube ich, damit einverstanden, Absolut. Wenn wir den Song jetzt einfach mal Absolut. Hier bei uns im Programm spielen, auch wenn er jetzt nicht auf der neuen Motive-CD drauf ist. Aber
1: ich glaube aber, ich bin mir sicher, wir haben das schon besprochen, wir werden das Ding mal anfassen und werden da draußen noch ein dickes Ding machen, glaube ich.
0: Ja.
1: Mit Band, also
3: jederzeit.
1: Die dann echt. Irgendwann einsteigt, dann noch danach. Ich glaube schon, dass mit den Jungs und Mädels hier kann ich das machen.
2: Weil uns das nämlich genauso ging wie dir, Howie. Mhm. Als wir das erste Mal gehört haben, haben auch alle mit Gänsehaut und einem Tränchen im Auge gesessen. Ja. Und das ist einfach nur wow. Und deshalb wäre das sehr schön.
4: Ja, daraus kann man bestimmt noch richtig geil was machen.
0: Das glaube ich ganz bestimmt, ja. Und liebe Leute, jetzt hört ihr zum ersten Mal beim Förderradio.
1: Noch nie irgendwo im Radio gespielt worden auf der Welt.
0: Ja,
1: wir sind die Premiere. Weltpremiere im Förderradio.
2: Wow.
1: Ohren auf.
4: Nach 40 Jahren.
0: Yep. Go. War wants to take.

0: Ja, go. Ja, hier sind wir noch. Motiv beim Förderradio. Man muss sich erstmal wieder ein bisschen sammeln, ins Hier und Jetzt zurückkehren. Dirk, ich bin ein wenig überrascht, dass du heute Abend mit Basecap gekommen bist. Normalerweise trägst du ja immer einen anderen Hut, ne?
1: Ja, aber nur auf der Bühne.
0: Den
1: trage ich nur auf der Bühne oder bei der Gartenarbeit, was aber auch selten vorkommt.
0: Ne? Ja. Habt ihr als Band ein Ritual, wenn ihr auf die Bühne geht?
1: Im Großen und Ganzen nicht.
2: Dosenbier also, vorher.
0: Ja. Naja, gut, ein großer deutscher Dichter und Denker, der auch in einer Band war, sagte mal, Dosenbier macht schlau.
2: Das,
0: ne?
2: Ist so, das ja. Ist mein Lebensmodell.
0: Ja, ihr habt auf eurem Cover so ein kleines Männchen-Motiv. Wer hat den gemacht?
3: Oh, das ist ein Kumpel von mir gewesen, Carsten Behrendt.
0: Cooles Ding, ne?
2: Er heißt Helmut.
3: Also das Maskottchen heißt
0: Helmut. Also ich wollte gerade sagen, ich verkassen. Was?
1: Nein, das Maskottchen heißt Helmut.
3: Ja. Ein Bekannter von mir, der das gemacht hat. Ich habe ihn einfach mal gefragt, Mensch, so und so, das ist unser Bandname. Hm. Und ich hätte gerne das O mit einem Smiley irgendwie drin. Kannst du das irgendwie machen? Und dann kam er mit dem Ding an. Ich denke, Alter, bist du wahnsinnig? Das ist viel mehr geworden, als was ich haben wollte. Und hammergeil. Ja. Sehr
0: richtig,
3: geil.
0: Richtig cool, ne?
3: Ja. Schock total.
0: Ja, am Donnerstag in 2 Tagen, da geht's los im Deutschen Haus. Wie spät? Wo kann ich Karten kriegen und warum, weswegen auch immer nicht?
1: Der Einlass ist, soweit ich weiß, um 19 Uhr.
3: Ja, im 19 Uhr ist Einlass, um 20 Uhr ist der geplante Anfang.
0: Aber nicht mit euch, sondern mit?
2: Mit Now.
3: Now fängt an, genau. Okay. Die spielen vor uns. Karten haben wir keine mehr. Mhm. Wenn du nur noch Abendkasse oder über die Abendkasse oder über Eventteam, glaube ich, läuft das.
4: Genau, da kannst du mal über Eventteam Tickets gibt's noch.
3: Ah, ja. Also wir haben keine Karten mehr.
4: Also es läuft gut, der Verkauf ist gut losgegangen und ich glaube, da wird richtig die Hütte brennen.
3: Ich denke auch.
4: Das wird schön.
0: Das ist aber nicht direkt im Deutschen Haus, sondern links daneben.
2: Imagine Bar.
0: In der Imagine Bar, ne? Genau. Nicht, dass ihr vor der großen Bühne im Deutschen Haus steht.
2: Das machen wir dann nächstes Jahr.
4: Ja, ist aber ein sehr geiler Raum. Also ich war noch nie selber drin. Ich habe nur die Bilder gesehen mit diesem Kronleuchter.
3: Der Kronleuchter in der Mitte, ja.
4: Das hat schon alles Style, ja. Also
0: wahrscheinlich ist die Bühne auch wieder, wenn du reinkommst, links an der Wand.
3: Nein, rechts.
0: Rechts diesmal?
3: Ja.
0: Ah ja, okay.
4: Also, freue ich mich richtig drauf.
3: Das letzte Mal, wo ich da war, war die Bühne immer rechts.
0: Immer rechts?
3: Sehr cool.
0: Ah ja, okay. Deutsches Haus, 19 Uhr, Einlass, 20 Uhr geht's los mit Now. Die spielen Now. Stündchen?
3: Ja, ungefähr, ja. Also ich habe denen keine Zeit gesetzt. Wir haben gesagt, jeder spielt seine Setlist und
0: ja, okay.
3: Die werden eine gute Stunde spielen. Wir werden auch eine Stunde spielen oder etwas drüber. Mhm. Alles gut.
0: Also es werden powergeladene 2 Stunden sein, die sich definitiv lohnen werden.
3: Ja.
0: Kartenpreis?
3: Ja, normal 10 Euro an der Abendkasse, weiß ich nicht.
2: Ich glaube 12, ne?
3: Ich kann sagen,
2: 12.
0: Ja, da wer nicht schlau genug ist und im Vorverkauf gekauft hat, der muss halt mehr zahlen, ne?
3: Ja,
0: es ist so. Also es wird definitiv ein toller Abend werden. Entschuldigung. Und damit ihr wisst, welche Songs von Motiv noch laufen, habe ich das große Glück. Ich habe eine CD heute Abend bekommen. Ich bin einer der ersten, aber nicht der erste Besitzer dieser CD geworden heute Abend. Aber es gibt Menschen, die haben noch eher diese CD bekommen, denn wir haben eine Nachricht bekommen. Liebe Motiv Band, nur noch 2-mal schlafen, dann sehen und hören wir euch live. Eure Musik ist Lebenslust pur und man hat sein Fitnessprogramm nach den tollen Liedern hinter sich. Am liebsten gleich noch einmal. Herzlichen Dank für alle eure originalen Unterschriften auf dem Cover unter unserer ans Herz gewachsenen CD. Dank Stefan. Es grüßen euch ganz herzlich Tom und Christiane aus Harrislee.
3: Ja, danke. Grüß zurück an die beiden.
1: Sehr schön.
0: Fans der ersten Stunde.
3: Tom ist ein Arbeitskollege von mir.
0: Ach so, ja.
3: Er ist 2 Büros weiter.
0: Also gezwungenermaßen.
2: Ja, genau. Er muss.
4: Ja, und wir machen das Konzert. Ja, wir haben das. Das ist unser Release-Konzert. Wir werden die CD da praktisch vorstellen. Logo mit den Songs. Und die gibt es auch zu kaufen.
0: Ja, haben wir genügend mit?
4: Ja, haben wir. Und wir haben die pressen lassen. Und die ist ganz toll geworden. Und die hauen wir da von fünf raus. Das gibt es auch selten heutzutage nur noch. Aber wir wollen nämlich kein Geld verdienen. Wir wollen die Musik unter die Leute bringen. Das ist das Hauptziel.
3: Genau.
4: Wir sind ja zu alt dafür, jetzt große Geld zu machen. Man kann auch noch kommen.
0: Ansonsten nimmt 6 Euro und den Euro schenkt ihr mir.
2: Oh, ja. So. Ja.
0: Wenn ihr kein Geld verdienen wollt. Nein, wunderbar. Also, liebe Leute, greift zu. Das wird ein richtig toller Abend werden. Handgemachte Musik, nichts vom Plattenteller oder was weiß ich auch immer. Kommen wir zum nächsten Song, Everyday Love. Ich übersetze den Titel so, die Welt ist so schrecklich geworden, wir müssen jeden Tag Liebe geben, Liebe empfangen, denn ja, damit wir alles überhaupt stemmen können. Ne? Was wollt ihr mit dem Song aussagen?
4: Ja, raus aus dem Alltagsleben, ne, das wir alle haben. Alle müssen arbeiten und die Frauen zu Hause müssen noch nebenher dann Familie auch noch machen und so weiter und so fort. Letztendlich handelt das Ganze dann immer, sich irgendwo wieder ein bisschen zu zentrieren, zu freuen und bei dem ganzen Alltagsstress ja, wieder rauszukommen, um Musik zu hören und vielleicht das Ganze ein bisschen zu vergessen. Denn es ist ja nicht immer alles einfach im Leben.
0: Ne? Nee, leider nicht. Und Hausarbeit ist so ein Stichwort.
4: Das darf man doch gar nicht mehr sagen.
0: Doch, na,
1: Chauvinist.
0: Ja, natürlich darf man das. Man
2: das heißt
0: darf,
2: heutzutage Care-Arbeit.
0: Care-Arbeit, ja, okay.
2: Nicht kehren also, im Sinne von fegen,
0: also

0: Ja, Pearl Jam und live. Und ihr hört es, wir haben gute Laune hier im Studio. Es geht, glaube ich, allen gut. Dirk, was bedeutet für dich Musik?
1: Ja, Musik bedeutet für mich alles. Also komplett alles. Musik angefangen, naja gut, ich bin ja ein Spätstarter. Meine Tochter damals, sie wollte ja unbedingt Gitarre spielen, da habe ich ihr so eine Konzertgitarre gekauft, da habe ich noch Gott sei Dank einen Kollegen gehabt, der ein bisschen was konnte. Der hat sich dann hingesetzt und ein bisschen mit ihr da rumgeprobt, ihr eine DVD und ein Buch gegeben von Peter Bursch, hieß der gute Mann, glaube ich.
0: Okay.
1: So, und nach einem halben Jahr, wie das bei Kindern so ist, lag der ganze Kram in der Ecke, wurde nicht benutzt und da habe ich mich dran gesetzt und ich bin dran kleben geblieben. Und das ist wie eine Sucht.
0: Okay.
1: Wenn du da erstmal mit anfängst, das
0: kommst du nicht wieder von los.
1: Kommst du nicht wieder von weg.
0: Ja.
1: Und wie gesagt, dann habe ich erst im Proberaum mich eingemietet, habe da ein bisschen bei der anderen Band immer zugehört, mit denen dann auch ein bisschen Mucke gemacht. Dann habe ich da noch von der Heavy Jam Band den ehemaligen Basser Jock kennengelernt und der hat sich dann richtig mit mir, also wir haben uns dann kennengelernt. Er hat mir sehr viel beigebracht, gezeigt. Mit dem habe ich dann auch viel Blues gemacht.
0: Mhm.
1: Ja, und dann kam es, wie gesagt, zu der anderen Band, wo wir vorher gespielt haben, Stefan, Thomas und ich. Das ging ja auch jahrelang und ja, und dann kam Motiv. Aber Motiv ist der Knaller, ey. Das ist, hier passt alles wie, auf Hochdeutsch gesagt, wie Arsch auf Eimer.
0: Ja.
1: Das ist echt genial. Und das, was Marc schon sagte, keiner drängt sich hier im Vordergrund oder der muss da irgendwie den Oberzamper machen. Wir sind alle gleichberechtigt, jeder sagt seine Meinung, auch bei den Proben jetzt. Oder wirft denn was mit rein und hat Ideen mit und es wird alles aufgenommen, es wird auch alles probiert.
0: Mhm.
1: Muss ja nicht alles gut sein, wenn es scheiße ist, wird es wieder.
0: Ja, ja, ne, dann gibt es Ablage
1: und
0: rund.
1: Und das Endergebnis, naja, habt ihr ja gehört zurzeit. Ne? Mhm. Also, das Endergebnis stimmt immer.
0: Das stimmt definitiv, das kann man so sagen, Stefan. Wer ist denn bei euch bei Motive Mr. I Know It All?
2: Das bleibt geheim.
3: Ja, genau. Das bleibt geheim.
2: Jeder hat seinen eigenen Mr. Know It All.
3: Ja, ja. Altwissen ist ja wohl keiner.
1: Aber ich meine, jeder kennt ja so einen. Ne?
0: Ja.
1: Ob man im Bekanntenkreis, in der Familie oder auf Arbeit.
3: Ja, es gibt halt irgendeinen
1: die Menschen, hast du immer dazwischen, ne?
3: Die alles besser wissen und zu allem eine Meinung haben, Ahnung von nichts, aber wissen alles besser und ja, die gibt es natürlich überall.
0: Ja, und wenn die dann vor der Bühne stehen und sagen, die Gitarre, die muss noch ein bisschen lauter, da muss noch ein bisschen mehr Verzerrung rein. Und das,
3: ich erinnere mich, fällt mir jetzt gerade ein, das war noch, als ich noch in der Folkband war. Wir sind auch alle mit Schottenrock rumgelaufen und da kam wirklich mal jemand auf mich zu und fragte, warum wir denn Schottenröcke tragen. Ich sage, ja, Outfit, auch Spaß und ne, wir machen Irish Folk. Ja, aber Schottenrock und Irish Folk, das passt doch gar nicht zusammen. Und da ging es schon wieder los. Ich dachte, Alter, da fing der an mit mir zu diskutieren.
2: So braucht man Stefan gar nicht kommen.
3: Nee, oder auch so von wegen, ja, ich finde eure Musik scheiße. Ich so,
2: oh.
3: Okay, ja, was findest du denn scheiße? Ja, alles. Ja, Moment, ja, was heißt jetzt alles? Ja, die ganze Musik mache ich nicht.
2: Okay. Dann geh doch bitte.
3: Ja, der stellte sich irgendwann raus, war Metal-Typ.
0: Ja.
3: So, okay. Dann frage ich ihn bloß, ja, was machst du denn hier bei uns bei einer Irish Folk Band? Ich sage, dann ist das doch nicht dein Genre, du bist hier doch verkehrt. Da wollte er schon nicht mehr reden, aber wie so ein Scheiße.
0: Ja, ja, ja.
3: So,
0: ja.
3: Das ist so.
4: Ich erinnere mich noch an Open Air letztes Jahr, als danach, nach dem Konzert, ein Mensch, nenne ich ihn mal, auf Dani zuging und ihr mitteilen musste, dass wir doch die falschen Klamotten haben anhand
3: zur
4: Musik.
3: So, ja.
4: Wir müssen alle in Schwarz auftreten irgendwie, oder wir Rock machen oder Hard Rock.
2: Viel böser
4: und,
2: sein.
4: Viel böser und
0: oh
4: so.
0: Ja.
4: Mhm.
0: Ja.
4: Ja, das ist halt immer schlimm, wenn die Leute gar nicht die Musik hören, sondern wirklich das Äußere sehen. Und das ist bei uns natürlich völlig Banane.
0: Ihr seid klischeebereinigt.
4: Ja, ne? wir machen Musik und es ist völlig egal, wie man da steht. Es kommt ja auf die Musik an, aber es ist oft ein Problem.
2: Obwohl Thomas macht sich schon viele Gedanken, was er anzieht.
1: Ja,
4: das geil.
2: Ja.
1: Aber Modesachen, da ist er unschlagbar. Ja, das stimmt.
0: Also man muss sagen, es steht ihm alles. Egal was. Also wenn ihr jetzt gerade vielleicht vorm Rechner sitzt und und denkt, worüber reden die? Schaut gerne mal auf die Homepage von Motive und geht da mal in die Galerie und dann könnt ihr euch selber ein Bild machen. Also ich find's geil. Tut mir leid, Thomas. Also ich find's richtig hammergut. Also,
4: er kann das tragen.
2: Ja, er kann das tragen.
1: Und einer muss ja auf der Bühne wenigstens mal was überbringen, so klamottentechnisch. Wir laufen immer rum wie Louis, weißt du? Aber einer, der kommt da hin, das ist so der Blickfang halt, ne?
5: Ja. Dirk, wollte ich hier nochmal überreden, eine Manowar-Latzhose anzuziehen.
1: Ja, in Leder, ganz toll, ja.
3: Manowar-Latzhose. Ja.
2: Manowar-Latzhose in Leder. Oder im Blaumann.
1: Und dennoch hochglänzend.
0: Aber dann kommen ja auch wieder die Kritiker, ihr seid wieder falsch angezogen. Manowar ist Metal. Ja, scheißegal, was Leute sagen. Macht euer Ding so weiter, denn genauso ist es richtig. Und Kritik ist ja in Ordnung.
2: Ja,
0: absolut. Und ihr seid sicherlich auch absolut kritikfähig.
3: Ja, mit Kritik kann ich sehr gut umgehen.
2: Wir sehen uns noch, Kollege.
3: Ja. Nein, alles gut, um Gottes Willen. Solange es kreative Kritik ist und einfach nur sagen, ihr seid scheiße.
0: Das ist keine Kritik.
3: Nein. Ne?
0: Shut up, Mr. Know-it-all. Deswegen kam ich überhaupt darauf. Wer mag zu dem Song mal ein bisschen was sagen?
2: Ich denke.
4: Achso, ich sage. Ja, wir warten jetzt. Ja, also das ist eigentlich schon gesagt worden. Es gibt immer auf der Welt irgendwo im Büro oder zu Hause oder sonst irgendwo jemanden, der das besser weiß und der hinterher auch immer sagt, hätte ich euch gleich sagen können.
3: Genau.
4: Und genau davon handelt der Song eigentlich und er soll einfach mal den Sabbel halten. Und ich denke, das schreit Dani dann auch den Leuten entgegen oder den Hörern, halt einfach mal deinen Sabbel.
0: Genau, das machen wir.
4: Mr. Know-it-all.
0: Ja, genau, das machen wir jetzt.

0: Shut up, Mr. Know-it-all. Ja, und dann werden wir auch in der heutigen Sendung nicht erfahren, wer denn das jetzt ist, der Mr. Know-it-all. Ich glaube, wir sind alle so ein bisschen Mr. Know-it-all, ne? Oder?
1: Ist nicht jeder ein bisschen Mr. Know-it-all?
0: Ja, wir sind doch alle ein bisschen Bluner, ne? Ja, Motive. Seit 2 Jahren sind sie nun unterwegs und ja, übermorgen. Man kann es gar nicht oft genug sagen.
2: Nee, nee.
0: Bitte?
2: Nee.
0: Ja, nee.
2: Sagen. Ja, genau.
0: Ja, übermorgen geht's los im Deutschen Haus. 19 Uhr Einlass, 20 Uhr beginnt dann die Release Party mit dem Release der neuen Scheibe von Motive, Divided Country. Vorher gibt's die Band Now. Was machen die Jungs für Musik? Passen die?
2: Druck.
1: Ziemlich viel Krach. Ja. 3 coole Typen.
0: Viel Krach.
1: Wahnsinn, also ja. Ist ja,
3: ich
1: unfassbar.
3: Ich war bei denen zur Probe und ich meine, die sind geil. Ich finde sie
1: mega.
3: Wirklich gut, die Jungs. Also die machen wirklich geile Mucke, das schockt schon. Die fingen dann an zu spielen und dann wundere ich mich, wieso kommt das Schlagzeug für die Anlage? Ich hörte die Snare wieder an und dann lege ich die los. Ich denke, Alter, was stimmt mit euch denn nicht?
1: Also es war damals... Also,
3: wir sind dagegen echt leise, das ist Wahnsinn. Aber ich... Trotzdem, es ist geil, was sie machen, aber
1: absolut.
3: Die Lautstärke, Alter.
1: Als wir damals noch Proberaumnachbarn waren, mussten wir unseren Probetag verlegen, weil wir haben nichts mehr gehört.
0: Okay.
1: Weil die waren nebenan, da war eine Tür zwischen und es war nicht möglich zu proben, wenn die auch anwesend waren.
0: Ladet ihr schon mal Leute zur Probe ein? Habt ihr schon mal Besucher gehabt da?
1: Ja, klar.
0: Ja.
1: Also klar.
2: Sehr oft und sehr gerne.
1: Wir haben immer mal ein Bier da und dann kann dann jeder mal auf dem Sofa wischen.
0: Wo habt ihr euren Proberaum?
1: Im Speicherhus in Husby.
0: Ach, auf der rechten Seite, wenn du reinkommst.
1: Kommt drauf an, von wo du reinkommst.
0: Ja, von Freien Wille raus hier.
1: Ja.
0: Auf der rechten Seite. Ist das nicht eine alte Meierei gewesen?
1: Nee.
2: Das
1: ist eine alte Bundeswehrgeschichte.
0: Ach nee, genau.
2: Das ist noch von der Wehrmacht.
0: Ja.
1: Genau, Riesengebäude. Und
0: habt ihr euren Proberaum.
1: Da sind im Keller.
3: Kellerkinder.
2: Sind die Kellerkinder. Dürfen da Krach machen.
1: Ja.
0: Wenn man jetzt sagt, ich habe eine coole Veranstaltung und ich möchte da gerne Motive engagieren, wie läuft das dann vonstatten? Wie kann man euch erreichen? Wie kommt der Kontakt zustande?
1: Also auf der Homepage steht,
0: Stefans Nummer. Ja, wissen wir eigentlich alle gar nicht so.
3: Ja, ich glaube, auf der Homepage, haben wir...
1: Ist deine Nummer auf jeden Fall.
3: Und
1: auf
3: E-Mail-Adresse und dann stehen auch alles drin. Auf Facebook auch das.
4: Man kriegt uns.
1: Ja.
4: Wir spielen gerne. Überall.
0: Ja, und ich habe gerade die Seite offen. Es gibt Kontaktmöglichkeiten dort auf der Seite.
1: Mhm.
0: Es gibt oben rechts einen Button, da klickt man drauf, da steht jetzt buchen drauf und dann, denke ich mal, nimmt alles seinen Weg.
3: So weiß ich jetzt. Die Seite ist nicht unter meiner Gewalt.
0: Dann guck doch mal. Du siehst,
3: ich sehe es.
0: Guck mal, da jetzt buchen.
1: Er sieht gerade das erste Mal.
0: Ne, da klickst du drauf, jetzt buchen. Ne, ihr könnt das alle nicht sehen. Das kann nur der Stefan sehen.
3: Ja, ich sehe
1: es. Ich auch.
0: Und es passiert... Ja.
4: Wenn man, das läuft oldschool und man kann uns anrufen, man kann uns E-Mails schreiben und alles gut. Und wir sind da, wenn man will.
3: Ja.
0: Guckst du hier, Stefan, oben im Browser? Da?
3: Ja.
0: Motive Band FL. Motive mit?
1: Doppel F.
0: Einem F.
1: Oh.
2: Tatsächlich.
1: Ist ja unfassbar.
0: Macht nichts. Wollte ich nur mal drauf hin.
1: Vielen Dank.
0: Sehr gerne.
1: Nicht.
3: Auch egal.
0: Ja.
3: Jetzt ist es
0: Was liegt in diesem Jahr an? Ich habe auf eurer Seite gesehen, im Juli seid ihr irgendwo unterwegs?
1: Mhm. Bei Schleswig Swing.
3: Ja. Schleswig Swing, genau. Und jetzt ganz frisch bestätigt, Anchor Ground in Flensburg.
0: Anchor Ground. Wisst ihr das Datum schon?
3: 26.07.
0: 26.
3: Diesen Freitag.
0: Ich glaube, das wird organisiert vom Musikerstammtisch.
3: Genau,
0: Musikerstammtisch. Da seid ihr ja auch vertreten. Ich glaube, die Jungs machen da wirklich einen guten Job. Die sind auch für die Bestückung der verschiedenen Veranstaltungen in Flensburg und Umgebung oder nur?
3: Also man kann ja alles, als Mitglied kannst du es ja auch alles, ich hoffe, ich erzähle jetzt nichts Falsches, kannst du die Sachen ja günstig mieten, leihen, wie auch immer.
0: Mhm.
3: Wenn du eine Veranstaltung über den Musikerstammtisch buchst oder machst, wie auch immer, und du hast den Musikerstammtisch mit an Bord, kostet dich das fast gar nichts. Also die stellen dir alles hin, die stellen dir Bühne hin, PA hin, Mixer, du kannst da alles buchen bei denen, das ist schon Wahnsinn. Und die haben Technik. Also der Stammtisch hat sich wirklich unheimlich entwickelt in den letzten Jahren.
0: Ja, und jetzt auch mit den neuen Räumlichkeiten wirklich alles super gut.
3: Genial. Also, ne? Ich sage, was die auf die Beine gestellt haben in letzter Zeit, ist schon Hut ab, echt wirklich.
0: Ja, da muss man, glaube ich, auch dem Martin Wrander einfach mal ein großes Lob aussprechen.
3: Das ganze Team, was die da rausreißen, das ist Wahnsinn. Das
0: stimmt schon. Und man kann nur anderen Bands auch wirklich nur mal die Empfehlung geben, geht einfach mal dort zu einem Stammtisch hin, schaut euch das Ganze an und die machen machen da wieder einen guten Job. Ja. Ihr habt ja auch schon öfter dort mal gespielt, soviel ich weiß. Einmal war ich auch dabei.
3: Mhm. Ach, du warst das?
0: Ja. was ich sagen wollte ist, wie sieht das denn überhaupt so aus als Band mit Veranstaltungen? Wie kommt man da ran? Und,
1: also jeder bräuchte so einen Mark. Dann kommt man da überall. Ja.
2: Also ich sag mal so, also die meisten Auftritte hat bis jetzt Marc irgendwie organisiert. Hm. Er ist auch skrupellos in der Beziehung. Also er quatscht die Leute an, er geht dahin.
1: Ich glaube, skrupellos ist auch geil.
2: Den hat er gefragt, ich will hier auftreten. Wie heißt deine Band? Ja, ich habe keine, aber wenn ich eine habe, dann spiele ich hier mal. Und ey, da musst du kotzfrech sein.
0: Ja,
2: ist er. Und das schafft er ganz locker. Also das kriegt er ganz, hin.
3: Auch über Kontakte und wie Marc auch schon zu Anfang sagte, beim Rock Against War, da haben wir schon echt gute Kontakte knüpfen können eigentlich, die uns auch schon weitergebracht haben. Wir haben dadurch auch auf dem Schleichschifffahrt
1: damit
3: gespielt.
1: Ja.
3: Das Ding hat ja auch so einen riesen Spaß gemacht.
0: Auf dem Schiff habt ihr gespielt?
3: Auf dem Schiff, Das war, das hat Spaß gemacht wie Sau. Du hast da in den Leuten gespielt, nicht vor, sondern mittendrin.
0: Okay.
3: Die liefen um einen rum. Also ich weiß bis heute noch, dass einer neben mir am Schlagzeug stand und war da am Headbang bescheuert. Hammer. Das hat total Spaß gemacht.
1: Und uns ist noch beim Aufbau ist uns noch das Mischpult irgendwie runtergefallen. Das war dann kaputt. Große Panik. Und dann es wurde improvisiert und es war dann.
3: Irgendwie haben wir das hingekriegt.
1: Und das war geil. Das war echt geil.
3: Oh, hat Spaß gemacht, ja.
1: Das war echt crazy.
3: Wie gesagt, man hat Kontakte auch durch meine Vergangenheit, durch die ganzen Bands, wo ich gespielt habe. Mhm. Man kennt einige Leute, so haben wir das auch im Studio. Den kannte ich schon vorher.
0: Ja.
3: Und man hat so seine Kontakte, da fragt man oder die fragen einen an und
0: Ich hatte in der letzten Woche auch eine Band hier bei mir im Studio, durfte sie vorstellen, Burn Paradise. Und da stellte ich dann die Frage, wie sieht's denn aus? Habt ihr denn für die nächste CD oder für das nächste Album schon Songs in der Schublade? Und da sagten die, ja, da haben wir schon ein paar Sachen, aber jetzt wollen wir erstmal unser aktuelles Album spielen. Logisch, ganz klar, das wollt ihr ja auch und das macht ihr ja auch in diesem Jahr. Wir haben ja gerade eben schon gehört, da sind die ein oder anderen Veranstaltungen schon wieder festgebucht. Aber habt ihr selber auch schon so ein bisschen vorgearbeitet, wo ihr sagt, also das hat der Marc wieder gut hingekriegt.
3: Ja, Marc hat keinen Ausknopf, der hört ja nicht auf.
1: Manche Bands haben kein Material mehr oder keine Ideen, sind so ein bisschen ausgelutscht und bei uns ist das Gegenteil. Also man weiß gar nicht, wohin mit den ganzen Ideen und das ist echt so geil, weil kommt immer mehr dazu und wird dann auch gleich irgendwie alles bearbeitet und umgesetzt und wir feiern das dann auch echt.
2: Ja. Also Ideen sind wirklich da.
0: Bitte?
2: Ich sage, Ideen sind wirklich da und das Geniale daran ist ja, wo Marc bei uns das erste Mal im Proberaum ankam, da haben wir ja nur eine Stunde geschnackt und er sagte, er hat jahrelang schon Musik gemacht, er möchte gerne wieder mit einer Band zusammenspielen, aber so einmal die Woche mal 2 Stunden im Keller Musik machen, das würde ihm völlig lang. Hm. Und damit wäre er dann auch zufrieden. Und Auftritte, vielleicht 1 oder 2 im Jahr würde er auch noch gerne mitmachen.
1: So stand das auch in der Anzeige übrigens.
2: Ja, genau.
1: Wir wollen zwar nicht im Proberaum versauern, aber
2: das und mittlerweile ist das ja wie so ein Dampfkessel, der unter Druck steht. Und wir warten immer nur drauf, dass mal der Deckel wegfliegt. Das ist Wahnsinn, das ist echt geil, das ist unglaublich.
0: Jetzt habt ihr natürlich, das Positive oder Negative, ihr geht alle noch eurer Arbeit nach. Ne?
1: Ja, das, leider.
0: Ja, ja. wäre
3: das ist
0: ja,
3: nicht die falschen Wände. Ja, leider.
0: Es wäre ja bestimmt schön, wenn man mit seiner Musik dann auch noch das dementsprechende Geld verdienen könnte. Jetzt ist man natürlich, wenn man auf der Arbeit ist und in seiner täglichen Verantwortung ist, natürlich irgendwo so ein bisschen eingeengt. Ne? Man hat auf Zeiten zu achten, man muss dann und dann das und das tun und hier und da sein. Und ich glaube, das ging, wenn Marc auch diesen Song geschrieben hat, in dem Song Salvation genau um dieses Thema. Ne? Nicht eingeengt zu sein, sondern einfach mal ein bisschen frei zu sein, Marc, oder?
4: Ja, genau. Salvation, einfach übersetzt Erlösung. Am Ende ist das wie mit allem im Leben. Ich mach mal ganz plakativ, wenn du ein Auto toll findest, bist du erstmal in der Versuchung und sagst, wow, toll.
0: Ja.
4: Und dann kommst du irgendwann zu dem Punkt, dass du sagst, ja, ich verehre das schon richtig, das Auto, das ich da stehen habe. Das möchte ich eigentlich unglaublich gerne haben.
3: Hast du das für mich geschrieben, oder?
4: Und dann ist das aber alles so teuer und so weiter. Und ja, und dann kommst du irgendwann zu dem Punkt, dass du nicht richtig Offenbarung hast und sagst, ich muss das jetzt haben. So. Und dann erlöst du dich irgendwann und kaufst es. Und so ist das aber mit allem, also nicht nur mit dem Auto, sondern mit allem, was im Leben so ist. Es ist immer der gleiche Ablauf. Man findet irgendwas toll und dann kommt die richtige Verehrung, wenn man das so toll findet. Und irgendwann freut man sich und löst das Ding auf. So. Und das ist Salvation. Ja.
0: Und genau so lösen wir das jetzt auch auf. Ne?
4: Hier das ist übrigens mein Lieblingssong auf der Scheibe.
3: Ja, absolut. Ja.
0: Wir hören rein. Hier ist ein Motiv Salvation.

0: Motive und Salvation, das Ganze vom Album Divided Country. Ja, und wir sind schon wieder am Ende der Sendung. Es ist so verrückt, ich habe gerade eben schon gesagt, zu den Fünfen, ah ja, kommen wir mal ein paar Minuten länger, egal. Nein, es macht riesig, riesig viel Spaß mit euch. Und wir wollen natürlich auch den sechsten Song eures Albums nicht ungehört lassen. Der liegt auch schon im Player drin. Ich möchte von euch jetzt gern noch wissen, wie geht ihr in den Donnerstagabend jetzt rein? Werdet ihr euch vorher noch mal treffen? Wird da noch mal über kleine Kleinigkeiten was gemacht, geregelt, geändert, wie auch immer?
1: Nee. Nee. Also was wir bis jetzt nicht drauf haben, das wird bis dahin auch nichts mehr.
2: Es wird aufgebaut. Und
3: es wird aufgebaut, fertig. Es wird Soundcheck gemacht und dann geht's los.
0: Ja. Also gibt es da jetzt nicht irgendwie ein Ritual, das und das müssen wir noch, wollen wir noch?
2: Wir zünden alle noch eine Kerze an. Wir
4: abgeholt.
0: Bitte?
4: Ja, ja. Mit dem Nightliner abgeholt.
0: Mit dem Nightliner.
2: Dann gibt es noch eine Fußmassage für alle vorher.
0: Fußreflexzonen.
2: Ja, vor allen Dingen die Reflexzonen sind
0: ja ganz wichtig.
2: Und dann Abfahrt. Ne?
0: Was werdet ihr während des Gigs so verzehren? Seid ihr da wie Bier. Diese großen Bands? Also wir hätten gerne eine Kiste Whisky.
2: Ja, Bier.
0: Bier.
1: Rehrückenfilet.
2: Ich kann ja immer nicht so gut essen, denn mir ist ja immer nicht so gut, denn.
0: Nee.
1: Du bist immer also, aufgeregt.
2: Ich bin immer, ich muss ja meine Beta-Blocker nochmal nehmen.
0: Aber ich glaube so Lampenfieber ist wichtig, ne? Oder?
3: Ja, doch.
1: Das gehört dazu, das lässt sich auch nicht vermeiden. Also, nee. Bei mir fängt es mal an, wenn ich weiß, wir sind gleich dran, denn, dann geht schon.
3: Denk also bis
2: dahin Thomas noch, und ich können immer gar nichts essen. Wir haben uns schon öfter eine Portion geteilt, weil, und das war dann auch noch zu viel, ne, Thomas?
0: Also geht's nach dem Konzert noch mal schnell in die große Straße zu McDonald's und dann
2: zu Papas.
0: Oder zu Papas, ja. Ich glaube, Papas ist immer so nach Veranstaltung der Anlaufpunkt schlechthin. Ne? Ja, Marc. Morgen hören Sie alle deine Kreationen. Übermorgen hören Sie alle deine Kreationen. Bist du auch aufgeregt, oder?
5: Ja, aber wenig. Also bei mir ist das irgendwie keine Ahnung. Das ist so. Alles gut. Ich freu mich immer mehr. Also ja. Ich hab Bock immer auf Bühne zu gehen und ich finde das toll, wenn der Laden dann auch echt voll ist und sieht aus, dass morgen wirklich was los ist. Mhm. Das ist in Flensburg ja auch nicht immer so normal und ich lasse es mal für uns jetzt immer einfach ganz frech stehen, dass die Leute kommen, um uns zu sehen und das finde ich cool und da habe ich Bock drauf und ich glaube, die Location da mit dem Kronleuchter da oben, da freue ich mich richtig drauf. Ja. Und ich werde da sowieso wieder in den Tunnel gehen und dann geht das los.
3: Ja.
0: Ja, und dann schluckt ihr all die Emotionen, die an dem Abend auf euch hineinprasseln, schluckt ihr alle herunter. Und damit sind wir beim letzten Song genau. Swallow. Da wollen wir natürlich auch gerne gleich noch ein bisschen was hören, warum und was der Hintergrund zu diesem Song ist. Wenn ihr noch jemanden grüßen wollt oder so, könnt ihr das jetzt gerne noch tun. Denn nach Swallow wird hier das Licht ausgemacht.
4: Oh. Ja, ich grüße jeden, der mich mag.
0: So.
3: Also nicht so viel.
1: Kurz und bündig.
2: Wir grüßen alle, die zugehört haben.
3: Alle, die uns kennen, sagen wir mal so.
2: Wir freuen uns ganz doll.
0: Ja.
2: Genau.
0: Ja.
5: Kommt in Scharen.
3: Ja,
1: genau. Wunderbar.
5: Wir wollen richtig einen abfeiern da. Und CDs gibt's.
2: T-Shirts
5: wird's geben. Und viel, viel Patches. Gute Musik mit Now.
1: Wir haben jetzt neue Patches.
0: Ja.
1: Und Sticker.
0: Ja. Hey.
3: Hey,
0: also Patches sind zum Aufnähen, Sticker sind zum Aufkleben.
1: Genau. Habe
0: ich gelernt.
1: Hält aber nicht so gut.
0: Ja, Mensch, Leute, Marc, erzähl doch noch mal so ein bisschen Hintergrund zu.
5: Das ist ganz kurz gesagt, kennen wir alle von klein auf. Irgendwann muss man immer mal was runterschlucken können. Mhm. Das Leben ist nicht einfach. Und am Ende geht es aber irgendwie weiter und man muss halt immer ab und zu was einnehmen und also nicht einnehmen im Sinne, sondern bekommen und das ist manchmal nicht schön und das geht von Kleinkind auf bis bis zu Ende und da muss man einfach mal durch und eigentlich muss man die Kraft haben, immer wieder aufzustehen und ich hoffe, das haben ganz viele, die es nicht haben, hoffentlich auch wieder und Swallow, Schluck runter und weiter geht's,
1: genau.
0: Ja, und wenn das Runtergeschluckte anfängt zu drücken oder zu quälen, schmeißt euch die CD von Motive rein und alles wird wieder gut. Sehr ich schön. Wünsche euch für Donnerstagabend und sowieso für die Zukunft von Motive.
2: Du bist auch da.
0: Ich werde wahrscheinlich morgen in Urlaub fahren und wenn ich nicht fahre, dann bin ich auf jeden Fall da.
1: Ne?
2: Sehr schön.
0: Sehr gut. Nee, ist egal. Ach ja, ihr habt ja keine Karten mehr. Ja,
1: nee,
0: ist
1: nee, leider nicht, wirklich nicht. Wirklich
0: ich wünsche euch alles, alles Gute, toi, toi, toi, dass es ein richtig fetter Abend wird Vielen und Dank. Ihr das mit allen Sinnen genießen könnt. Und all euren Gästen wünsche ich einen unvergesslichen Abend im Deutschen Haus in der Imagine Bar. Und wenn es eine neue CD gibt von Motive,
2: dann kommen wir wieder her.
0: Genau das ist, was ich sagen wollte. Ja. Hier kommt der letzte Song für heute Abend und der sechste Song. Ist das der sechste? Ich weiß es gar nicht. Ich glaube ja, ne?
1: Müsste es sein, ja.
0: Swallow. Hier sind nochmal Motive für euch. Kommt gut nach Hause. Vielen, vielen Dank.
5: Vielen Dank an alle. Kommt.
0: Tschüss.

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